0: Sabem Getschkele haben sei.
1: Ja, Getschkes. Wie der
0: Für Silberfingol Masse de Udom Doch menschliche